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2: Heute Abend, maritime Abend in Mali Lošinj, am Riva Lošinjski Kapitana, Uferpromenade der Lošinje Kapitäne und am Hauptplatz von Mali Lošinj ab 19.30 Uhr. Genießen Sie die Auftritte des Blasorchesters, der Folkloregruppen, der Majorettes und der Klappers sowie das Angebot an lokalen Lošinje-Produkten, Ausstellungsständen und Exponaten der maritimen Erbes auf dem Platz der Republik Kroatien in Mali Lošinj. Ein absolutes Highlight ist auch das gastronomische Angebot auf den Ausflugsschiffen. Und in den späteren Abendstunden folgt auf dem Platz das Konzert der lokalen Band Gustafi sowie der Auftritt von DJ Charlie. Sie sind herzlichst eingeladen.
1: Heute möchten wir euch die Aussichtspunkt Providenza vorstellen. Auf dem Gipfel des Hügels Umpiljak, oberhalb von Mali Lošinj, befindet sich ein sehr ungewöhnliches Aussichtspunkt. Gemäß dem griechischen Namen Apsyrtides für den Archipel von Zres Lošinj hinterlässt diese Lehrpfand jeden Besucher einen tieferen Eindruck von den Inseln, die von Aussichtspunkt aus zu sehen sind. Die atemberaubende Aussicht wird von 28 Informationstafeln mit Fotos und Texten begleitet. Der thematische Aussichtspunkt Providenza ist der Ort, an dem Sie die Schönheiten dieser Insel am besten erleben und den Moment genießen können, wenn die Sonne das Meer berührt. 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
3: Die Wetterprognose für heute. Das Wetter bleibt weiter ungeändert. Sehr warm mit sehr hohem UV-Index. Empfehlung in Schatten von 10 bis 17 Uhr bleiben. Meerwassertemperatur 26 Grad.
4: Liebe Freunde, gute Unterhaltung und bis morgen von Ileana.
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2: Heute Abend, maritime Abend in Mali Lošinj, am Riva Lošinjski Kapitana, Uferpromenade der Lošinje Kapitäne und am Hauptplatz von Mali Lošinj ab 19.30 Uhr. Genießen Sie die Auftritte des Blasorchesters, der Folkloregruppen, der Majorettes und der Klappers sowie das Angebot an lokalen Lošinje-Produkten, Ausstellungsständen und Exponaten der maritimen Erbes auf dem Platz der Republik Kroatien, Ausstellungsständen und Exponaten der maritimen Erbes auf dem Platz der Republik Kroatien in Mali Lošinj. Ein absolutes Highlight ist auch das

0: gemäß den griechischen Namen Apsytides für den Archipel von Zres-Loschin, hinterlässt diese Lehrpfand jeden Besucher einen tieferen Eindruck von den Inseln, die von Aussichtspunkt aus zu sehen sind. Die atemberaubende Aussicht wird von 28 Informationstafeln mit Fotos und Texten begleitet. Der thematische Aussichtspunkt Providenza ist der Ort, an dem Sie die Schönheiten dieser Insel am besten erleben und den Moment genießen können, wenn die Sonne das Meer berührt. 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Die Wetterprognose für morgen: Sonnig mit mäßigem nordöstlichen Wind. Warnung: Es wird starkes Bora-Nordwind erwartet mit stürmischen Windböen.
1: Liebe Freunde, gute Unterhaltung und bis morgen von Ileana.